Jetzt vertiefen Sie langsam Ihre Atmung. Sie atmen die Luft durch den offenen Mund oder, wenn die Nasenpassage ganz frei ist, durch die Nase ein. Langsam und ruhig und regelmäßig atmen Sie die Luft ein und wieder aus. Ohne Gewalt, ohne Anstrengung. Als ob Sie die Luft in den Bauch saugen wollten. So atmen Sie. Tief ein